die Gestalt eines feurigen Geistes, später als sie eines Grauens.

0: und innerviert.
1: Ich will darum nicht verdammt sein, um deinetwillen.

Herkunft und Bekräftigung habe ich dies mit eigener Hand und mit meinem eigenen Blut unterschrieben. Meines Gedankens und Willens verknüpft, versiegelt und bezeugt. Subscriptio. Johann Faustus, der Erfahrene der Elementen und der geistlichen Doktor.

0: Darum, mein Fauste, ist nicht gut mit großen Herren und den Teufel Kirschen essen. Sie werfen einem die Stiele vom Gesicht. Dein hoffärtiger Rössel aber hat dich geschlagen.
1: Du hast die Kunst, so dir Gott gegeben, verurteilt. Die nicht mit mir genugen lassen, sondern den Teufel zu Gast geladen. Und hast die 24 Jahre gemeint, es sei alles gut, was geleistet, was dich der Geist berichtet.
0: Dadurch der Teufel wie eine Katze dein Schellen angehängt.
1: Siehe, du warst eine schöne Schäfin, du.
0: Aber die Rosen, solange man in Händen hält und daran riecht, die bleiben nicht. Das Brot, du gegessen hast, das Leben musst du singen. Verzieh, wie es auf dich gefreut hat, so wird verpost und wehren.
1: Was du verheißen hast, ist nicht ohne Ursache geschehen. Daneben hast du mich ein wenig vorab mit mir genügen lassen, den dir Gott beschuldigt hat. In allen deinen Tunnelwandel hast du nie keinen Teufelsfilm genannt. Der Habende schützt dich nun, der Gott ist wahr. Der Teufel ist nur aber du in den Mund. So lass dir du meine Lehre und den Winderung zu Hetzen gehen, die gleich vor Chefin Lauren ist. Du solltest den Teufel nicht so wollen, wenn Traube haben. Die Feier nur ein gutes Aufverbund, auch ein Blut der Hund.